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2: Schönen guten Morgen. Lorenz-Hendrack kriegt Accident auf der A1 in Richtung Gersbrich durch Flößweiler am Münzbrich. Hier konnten zwei Autos sich zu parken, die Überholspur aufs blockiert. Passt also mal ab von der Heiner, wie sieht. Aufpassen dann auch, wenn es Gegenstand auf der Fuhrbund hat und CR 314 zwischen Eschdorf an Mützschied. Passt auch hier ab von der, wie gesagt, Heiner, wie sieht.
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2: Guten Morgen, mit aktuell noch einmal ein größeres Problem auf der Träger Autobahn Richtung Gasbrüch durch Flusspfeiler am Münzbrüch. Die Kunden der Morgen 5 Autos in sich zu packen. Die Verhüllspurs weiterhin blockiert, damit sind aktuell rund 11 Kilometer Stau. Dann Stau auch alles an rund dem Ettelbrick. Das wird seine Chance hier an der Avenue des Alliés auf der Höhe von der Golftankstelle. Hier Stau, wie gesagt, aktuell an rund dem Ettelbrick. 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
1: Mir und du mal an ein paar Sekunden 10 Uhr. Wir gucken also bei Strassen. Ein Accident auf der A6 in Richtung Erlung, Gaspischer Kreuz. Vier Gefährer sind am Kuh. An der Stau schon 4 Kilometer weit. Der Verkehr muss nämlich am Moment über die Abfahrtsspur fahren. Die Überholspur und die Rittspur sind nämlich nicht befahrbar. 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
1: Um 11 Uhr gucken wir hier raus auf die Strassen. Den Gegenstand auf der Feier, die wir gemeldet haben, den ist mittlerweile fort zwischen Schweiz und Lalling. 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Die Wohlspur ist hier zu. 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Geschafft geht auf der A13 Richtung Schengen zwischen Biering an dem Beteboyer Kreuz, sei als die Verholspur gesperrt. 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
1: Bleibt noch zu gucken, wie die Meteo sich die nächste Tage verhält. 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Heute 14 bis 18 Grad, mit denen wir an diesen Mittwoch rasch starten. Das Ganze kann ab 21 Grad am Lauf vom Nachmittag klammen. Geht der Ofen, soll dann einfach aufhängen mit Regen. Da verschwindet mich aus so einer Wolken. An den ganzen Donnerstag über soll dann auch Regen bei Temperaturen von maximal 16 bis 19 Grad, bis zu 10 Liter. Sie Meteolux noch möglich. 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Rien aus Käfig gesehen, dafür aber Temperaturen zwischen 18 und 20 Grad.
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An Tisch ganz gut aufpassen auf unsere Strassen, nur just kriegen Velosfahrer auf der A13 gemeldet. 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
1: Am Ukraine Velosfuhrer auf der A3 gemeldet Richtung Start zwischen Leving an der Erdebergschem heute besonders aufpassen an Lös machen. 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
1: Nach Tvierdomen, das weiterhin ziemlich agreabel. 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
1: Guten Abend, Jasmin Botzem.
2: Guten Abend. Der Berufstrafik mischt sich im Moment noch gut spürbar und auf den üblichen Plätzen kann ein bisschen Platz für uns mit Lösführer gehen. Auf der Erdekapelle und auf der A6 in Richtung Arl können, wenn es einem Chantier das Auto bis Aufschluss von dem Chantier nicht dort tanken. Und immer noch immer Chantier mobil auf der A1 in Richtung Gasbrech zwischen dem Potterspecher Flussfeller, wo weiterhin die Rätspur gespart bleibt. Bon gut.
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